Das sind so Chinesen, so grausam, so furchtbar. Nee. Das tut mir leid, das ist so, so leicht zu haben.